0: anderen Job.
1: Das darf sein. Ein Eis.
2: Mille grazie. Grazie. Thank you very much, please. Merci beaucoup, madame.
3: Hier bitte.
2: Dankeschön.